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1: In den letzten Monaten ist die Zahl der vermissten Personen dramatisch angestiegen. 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Es handelt sich um ein 19-jähriges Mädchen, das zuletzt vor 14 Tagen gesehen wurde. Die Polizei schließt die Möglichkeit nicht aus, dass es sich hier um ein Verbrechen handelt.

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1: Da sagt man immer, Fernsehen ist ungesund. Aber ich glaube, meine Spezialitäten-Shows, die waren ziemlich gesund, weil gelacht haben wir genug. Ah, wenn ich daran denke, was da alles los war.

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1: Pardon, Gnefrau, aber das habe ich bereits einer anderen versprochen.
2: Ja.

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1: Ja, Heintje, komm her, wir setzen uns, komm. Sag mal, Heintje, du gehst doch jetzt in eine deutsche Schule, ne? Wie gefällt dir denn an der Schule überhaupt?
2: Ach, es gibt Schlimmeres, viel Schlimmeres.
1: Na, hör mal, du kannst dich doch bestimmt nicht über deine Lehrer beklagen. Oder müsstest du irgendjemanden, den du lieber hättest als Lehrer?
2: Ja, den coolen Kampf.
1: Den coolen Kampf? Sag mal. Wieso denn den coolen Kampf? Hm?
2: Ja, wenn man bei denen eine Frage richtig beantwortet, kriegt man immer Geld. Ja.
1: Ganz schön clever. Wenn ich bedenke, wie naiv ich in dem Alter war, na, also die Jugend von heute ist ja wesentlich aufgeweckter. Man kann sich gar nicht genug um sie kümmern, schließlich ist sie das Publikum von morgen. Ne? Du sag mal, Heintje, was ich dich eigentlich schon in Berlin seinerzeit fragen wollte,
2: Na, schieß schon los.
1: Sag mal, deine Mitschüler, wissen die überhaupt, wer Alexander ist? Hm?
2: Na klar.
1: Ja.
2: König von Makedonien, 336 bis 323.
1: Sehr brav, sehr brav. Weißt du was, dann können wir jetzt eigentlich ein Lied singen, ne?
2: Moment mal. Ich singe.
1: Sag mal, ist das ein Lauser? Fängst du schon wieder an? Wir hatten nämlich vorhin in der Garderobe so einen kleinen Sängerwettstreit. Wissen Sie was? Am besten schauen Sie sich das mal an.
3: Der Peter
4: und der Heintje,
3: die hatten einen Streit.
4: Wer wohl am besten?

0: Schön ist so, dass viele Menge Decker zeigt, als wählt den Peter Alexander Loh Richtung Kino gehen.
1: Quo vadis?
2: Na, ins Kino.
1: Und was glauben Sie, wird man Ihnen dort servieren?
2: Menschen, Märchen und Musik. Erinnern Sie sich an diese Situation oder an jene? An das ideale Liebespaar, an den Schurken, an den Verzweifelten, an den Helden? Sie erinnern sich, natürlich. Sie erinnern sich, wenn Ihnen eine Melodie hilft, eine dieser unvergesslichen

0: Und was singt der?
1: Ja, was singt der wohl? Erinnern Sie sich? Drei von der Tankstelle.
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1: Wer ist der Schüler?
2: Ich bin der Schüler.
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Tja, wie mag er heut wohl aussehen? Wie stellen Sie ihn sich heut vor? Etwa so? Breit oder schmal? Egal! Heidje! Komm,

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1: Meine Damen und Herren, der Popsänger des Jahres 1985, welches Kind, dein Amadeus, hat ja alle Rekorde geschlagen. Gratuliere. Peter, lass mich doch so sagen. Dreh dich ruhig um, Amadeus geht um, du hast dich umgedreht und ich bedanke mich für deine Einladung. Falco,
2: macht mir Spaß, Falco.
1: Sie werden es nicht glauben, meine Damen und Herren, aber der Falco und ich, wir haben ein gemeinsames Hobby.
3: Sogar ein äußerst bemerkenswertes, meine Damen und Herren, sind wir doch stets auf der Suche nach gehaltvollen Liedtexten.
1: Ja, also wir haben unabhängig voneinander die schönsten und gehaltvollsten und edelsten Texte der letzten Jahre, die sich da so angeboten haben, gesammelt und zusammengestellt und hier sind sie.

0: Meine Damen und Herren. Heiko.
1: Falco?
2: Peter?
0: Tradi net um, oh, oh, oh. Sascha, der Kommissar geht um, oh, oh, oh.
2: Er ging um. Vielen Dank.
0: Ich danke dir auch. Servus, Falco.

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1: Das singen wir ein bisschen.
2: Ja,
1: aber nur ein bisschen.
2: Bisschen.
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0: du.
1: Ja, ja, das ist sein Song.
0: Wie du, wie du, wie du. Das ist auch mein Song.
1: So, und jetzt sing ich mal was von Dean Martin.
0: Ja, bei der Ähnlichkeit.
1: Bitte, warum singst du dann dauernd von Frank Sinatra, hä?
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0: Na, du hast vollkommen recht, das geht ganz anders, nämlich so. 1, 2, 3, 1, 2, 3.
1: Jeder weiß auf der Welt, was das heißt, wenn man sagt,
2: jetzt singt ja einer Walzer für italienische Touristen.
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2: Haben Sie es gemerkt? Endstation Sehnsucht.
1: Und noch ein Lied für den, der liebt.
2: Ich sagte Endstation, wir überziehen, mach schnell.
0: Was denn noch schneller? Wie Gottschalk und Elstner?
2: Ja, ja, richtig, bisschen Tempo.
1: Nur noch dies Lied, ein Lied für mich. Ist aber ganz schön schnell. Sing, Baby, sing es auch für dich. Zwei Lente-Tempo.

0: Jetzt hör schon auf!
1: Wieso, ist schon aus?
2: Ja.
3: Das war dann aber auch schon von der Hedu-Spezialsendung 100 Jahre Peter Alexander. 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
1: Bicycle.
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